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1: Es ist 17 Uhr, es schreit nach Funkhaus Pro Music und das ist live hier natürlich. So, ich freue mich, dass ihr dabei seid. Heute leider aus dem mobilen Studio, also wundert euch nicht, wenn die Mikrofonqualität nicht die beste ist. Aber dafür wird unser Studio im Moment aufgerüstet und dann geht es bald wieder endlich los aus unserem neuen Studio. Ich wünsche euch einen wunderschönen guten Abend und jetzt gibt es einen aktuellen Song. Hier ist Budapest. Moin zusammen.
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2: Es ist 17 Uhr, es schreit nach Funkhaus Pro Music und das ist live hier natürlich. So, ich freue mich, dass ihr dabei seid. Heute leider aus dem mobilen Studio, also wundert euch nicht, wenn die Mikrofonqualität nicht die beste ist. Aber dafür wird unser Studio im Moment aufgerüstet und dann geht es bald wieder endlich los aus unserem neuen Studio. Ich wünsche euch einen wunderschönen guten Abend und jetzt gibt es einen aktuellen Song. Hier ist Budapest. Moin zusammen.
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1: Es ist 17 Uhr, es schreit nach Funkhaus Pro Music und das ist live hier natürlich. So, ich freue mich, dass ihr dabei seid. Heute leider aus dem mobilen Studio, also wundert euch nicht, wenn die Mikrofonqualität nicht die beste ist. Aber dafür wird unser Studio im Moment aufgerüstet und dann geht es bald wieder endlich los aus unserem neuen Studio. Ich wünsche euch einen wunderschönen guten Abend und jetzt gibt es einen aktuellen Song. Hier ist Budapest. Moin zusammen.
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2: Es ist 17 Uhr, es schreit nach Funkhaus Pro Music und das ist live hier natürlich. So, ich freue mich, dass ihr dabei seid. Heute leider aus dem mobilen Studio, also wundert euch nicht, wenn die Mikrofonqualität nicht die beste ist. Aber dafür wird unser Studio im Moment aufgerüstet und dann geht es bald wieder endlich los aus unserem neuen Studio. Ich wünsche euch einen wunderschönen guten Abend und jetzt gibt es einen aktuellen Song. Hier ist Budapest. Moin zusammen.
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1: Es ist 17 Uhr, es schreit nach Funkhaus Pro Music und das ist live hier natürlich. So, ich freue mich, dass ihr dabei seid. Heute leider aus dem mobilen Studio, also wundert euch nicht, wenn die Mikrofonqualität nicht die beste ist. Aber dafür wird unser Studio im Moment aufgerüstet und dann geht es bald wieder endlich los aus unserem neuen Studio. Ich wünsche euch einen wunderschönen guten Abend und jetzt gibt es einen aktuellen Song. Hier ist Budapest. Moin zusammen.
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1: Es ist 17 Uhr, es schreit nach Funkhaus Pro Music und das ist live hier natürlich. So, ich freue mich, dass ihr dabei seid. Heute leider aus dem mobilen Studio, also wundert euch nicht, wenn die Mikrofonqualität nicht die beste ist. Aber dafür wird unser Studio im Moment aufgerüstet und dann geht es bald wieder endlich los aus unserem neuen Studio. Ich wünsche euch einen wunderschönen guten Abend und jetzt gibt es einen aktuellen Song. Hier ist Budapest. Moin zusammen.
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1: Es ist 17 Uhr, es schreit nach Funkhaus Pro Music und das ist live hier natürlich. So, ich freue mich, dass ihr dabei seid. Heute leider aus dem mobilen Studio, also wundert euch nicht, wenn die Mikrofonqualität nicht die beste ist. Aber dafür wird unser Studio im Moment aufgerüstet und dann geht es bald wieder endlich los aus unserem neuen Studio. Ich wünsche euch einen wunderschönen guten Abend und jetzt gibt es einen aktuellen Song. Hier ist Budapest. Moin zusammen.
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2: Es ist 17 Uhr, es schreit nach Funkhaus Pro Music und das ist live hier natürlich. So, ich freue mich, dass ihr dabei seid. Heute leider aus dem mobilen Studio, also wundert euch nicht, wenn die Mikrofonqualität nicht die beste ist. Aber dafür wird unser Studio im Moment aufgerüstet und dann geht es bald wieder endlich los aus unserem neuen Studio. Ich wünsche euch einen wunderschönen guten Abend und jetzt gibt es einen aktuellen Song. Hier ist Budapest. Moin zusammen.
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1: Es ist 17 Uhr, es schreit nach Funkhaus Pro Music und das ist live hier natürlich. So, ich freue mich, dass ihr dabei seid. Heute leider aus dem mobilen Studio, also wundert euch nicht, wenn die Mikrofonqualität nicht die beste ist. Aber dafür wird unser Studio im Moment aufgerüstet und dann geht es bald wieder endlich los aus unserem neuen Studio. Ich wünsche euch einen wunderschönen guten Abend und jetzt gibt es einen aktuellen Song. Hier ist Budapest. Moin zusammen.
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1: Es ist 17 Uhr, es schreit nach Funkhaus Pro Music und das ist live hier natürlich. So, ich freue mich, dass ihr dabei seid. Heute leider aus dem mobilen Studio, also wundert euch nicht, wenn die Mikrofonqualität nicht die beste ist. Aber dafür wird unser Studio im Moment aufgerüstet und dann geht es bald wieder endlich los aus unserem neuen Studio. Ich wünsche euch einen wunderschönen guten Abend und jetzt gibt es einen aktuellen Song. Hier ist Budapest. Moin zusammen.
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3: Es ist 17 Uhr, es schreit nach Funkhaus Pro Music und das ist live hier natürlich. So, ich freue mich, dass ihr dabei seid. Heute leider aus dem mobilen Studio, also wundert euch nicht, wenn die Mikrofonqualität nicht die beste ist. Aber dafür wird unser Studio im Moment aufgerüstet und dann geht es bald wieder endlich los aus unserem neuen Studio. Ich wünsche euch einen wunderschönen guten Abend und jetzt gibt es einen aktuellen Song. Hier ist Budapest. Moin zusammen.
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1: Es ist 17 Uhr, es schreit nach Funkhaus Pro Music und das ist live hier natürlich. So, ich freue mich, dass ihr dabei seid. Heute leider aus dem mobilen Studio, also wundert euch nicht, wenn die Mikrofonqualität nicht die beste ist. Aber dafür wird unser Studio im Moment aufgerüstet und dann geht es bald wieder endlich los aus unserem neuen Studio. Ich wünsche euch einen wunderschönen guten Abend und jetzt gibt es einen aktuellen Song. Hier ist Budapest. Moin zusammen.
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2: Es ist 17 Uhr, es schreit nach Funkhaus Pro Music und das ist live hier natürlich. So, ich freue mich, dass ihr dabei seid. Heute leider aus dem mobilen Studio, also wundert euch nicht, wenn die Mikrofonqualität nicht die beste ist. Aber dafür wird unser Studio im Moment aufgerüstet und dann geht es bald wieder endlich los aus unserem neuen Studio. Ich wünsche euch einen wunderschönen guten Abend und jetzt gibt es einen aktuellen Song. Hier ist Budapest. Moin zusammen.
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2: Es ist 17 Uhr, es schreit nach Funkhaus Pro Music und das ist live hier natürlich. So, ich freue mich, dass ihr dabei seid. Heute leider aus dem mobilen Studio, also wundert euch nicht, wenn die Mikrofonqualität nicht die beste ist. Aber dafür wird unser Studio im Moment aufgerüstet und dann geht es bald wieder endlich los aus unserem neuen Studio. Ich wünsche euch einen wunderschönen guten Abend und jetzt gibt es einen aktuellen Song. Hier ist Budapest. Moin zusammen.
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2: Es ist 17 Uhr, es schreit nach Funkhaus Pro Music und das ist live hier natürlich. So, ich freue mich, dass ihr dabei seid. Heute leider aus dem mobilen Studio, also wundert euch nicht, wenn die Mikrofonqualität nicht die beste ist. Aber dafür wird unser Studio im Moment aufgerüstet und dann geht es bald wieder endlich los aus unserem neuen Studio. Ich wünsche euch einen wunderschönen guten Abend und jetzt gibt es einen aktuellen Song. Hier ist Budapest. Moin zusammen.
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2: Es ist 17 Uhr, es schreit nach Funkhaus Pro Music und das ist live hier natürlich. So, ich freue mich, dass ihr dabei seid. Heute leider aus dem mobilen Studio, also wundert euch nicht, wenn die Mikrofonqualität nicht die beste ist. Aber dafür wird unser Studio im Moment aufgerüstet und dann geht es bald wieder endlich los aus unserem neuen Studio. Ich wünsche euch einen wunderschönen guten Abend und jetzt gibt es einen aktuellen Song. Hier ist Budapest. Moin zusammen.
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1: Es ist 17 Uhr, es schreit nach Funkhaus Pro Music und das ist live hier natürlich. So, ich freue mich, dass ihr dabei seid. Heute leider aus dem mobilen Studio, also wundert euch nicht, wenn die Mikrofonqualität nicht die beste ist. Aber dafür wird unser Studio im Moment aufgerüstet und dann geht es bald wieder endlich los aus unserem neuen Studio. Ich wünsche euch einen wunderschönen guten Abend und jetzt gibt es einen aktuellen Song. Hier ist Budapest. Moin zusammen.
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2: Es ist 17 Uhr, es schreit nach Funkhaus Pro Music und das ist live hier natürlich. So, ich freue mich, dass ihr dabei seid. Heute leider aus dem mobilen Studio, also wundert euch nicht, wenn die Mikrofonqualität nicht die beste ist. Aber dafür wird unser Studio im Moment aufgerüstet und dann geht es bald wieder endlich los aus unserem neuen Studio. Ich wünsche euch einen wunderschönen guten Abend und jetzt gibt es einen aktuellen Song. Hier ist Budapest. Moin zusammen.
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2: Es ist 17 Uhr, es schreit nach Funkhaus Pro Music und das ist live hier natürlich. So, ich freue mich, dass ihr dabei seid. Heute leider aus dem mobilen Studio, also wundert euch nicht, wenn die Mikrofonqualität nicht die beste ist. Aber dafür wird unser Studio im Moment aufgerüstet und dann geht es bald wieder endlich los aus unserem neuen Studio. Ich wünsche euch einen wunderschönen guten Abend und jetzt gibt es einen aktuellen Song. Hier ist Budapest. Moin zusammen.
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2: Es ist 17 Uhr, es schreit nach Funkhaus Pro Music und das ist live hier natürlich. So, ich freue mich, dass ihr dabei seid. Heute leider aus dem mobilen Studio, also wundert euch nicht, wenn die Mikrofonqualität nicht die beste ist. Aber dafür wird unser Studio im Moment aufgerüstet und dann geht es bald wieder endlich los aus unserem neuen Studio. Ich wünsche euch einen wunderschönen guten Abend und jetzt gibt es einen aktuellen Song. Hier ist Budapest. Moin zusammen.
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2: Es ist 17 Uhr, es schreit nach Funkhaus Pro Music und das ist live hier natürlich. So, ich freue mich, dass ihr dabei seid. Heute leider aus dem mobilen Studio, also wundert euch nicht, wenn die Mikrofonqualität nicht die beste ist. Aber dafür wird unser Studio im Moment aufgerüstet und dann geht es bald wieder endlich los aus unserem neuen Studio. Ich wünsche euch einen wunderschönen guten Abend und jetzt gibt es einen aktuellen Song. Hier ist Budapest. Moin zusammen.
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1: Es ist 17 Uhr, es schreit nach Funkhaus Pro Music und das ist live hier natürlich. So, ich freue mich, dass ihr dabei seid. Heute leider aus dem mobilen Studio, also wundert euch nicht, wenn die Mikrofonqualität nicht die beste ist. Aber dafür wird unser Studio im Moment aufgerüstet und dann geht es bald wieder endlich los aus unserem neuen Studio. Ich wünsche euch einen wunderschönen guten Abend und jetzt gibt es einen aktuellen Song. Hier ist Budapest. Moin zusammen.
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2: Es ist 17 Uhr, es schreit nach Funkhaus Pro Music und das ist live hier natürlich. So, ich freue mich, dass ihr dabei seid. Heute leider aus dem mobilen Studio, also wundert euch nicht, wenn die Mikrofonqualität nicht die beste ist. Aber dafür wird unser Studio im Moment aufgerüstet und dann geht es bald wieder endlich los aus unserem neuen Studio. Ich wünsche euch einen wunderschönen guten Abend und jetzt gibt es einen aktuellen Song. Hier ist Budapest. Moin zusammen.
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